Für ein One-Hit-Wonder haben The All-American Rejects aber verdammt viele Hits vorzuweisen. Jetzt kommt ein weiterer hinzu. King Kong. Und der ist neu auf Rockantenne.

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Die Happy sind zurück. Die Single All I Ever Wanted von Die Happy ist neu auf Rockantenne.

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1: Martin. In wenigen Stunden soll das Kreuzfahrtschiff, auf dem es mehrere Hantavirusfälle gegeben hat, vor Teneriffa anlegen. Die Passagiere werden dann in speziellen Fahrzeugen zum Flughafen gebracht und von dort fliegen sie in ihre Heimatländer. Auch Deutsche sind unter den Betroffenen. Bislang sind 3 Passagiere des Schiffs an den Folgen des Hantavirus gestorben. Heute ist der Erdüberlastungstag. Das heißt, heute hat Deutschland alle erneuerbaren Ressourcen verbraucht, die eigentlich für das ganze Jahr reichen sollten. Laut dem Bund für Umwelt- und Naturschutz sind die Hauptverursacher energieintensive Industrien, der Gebäudesektor, der Straßenverkehr und die Tierhaltung. Würden alle Menschen so wirtschaften wie in Deutschland, bräuchte man 3 Planeten, so der BUND. Der Deutsche Landkreistag fordert eine Anschlusslösung für den Tankrabatt, der Ende Juni ausläuft. DLT-Präsident Brötel hat der Neuen Osnabrücker Zeitung gesagt, die Bundesregierung müsse jetzt überlegen, wie Betroffene auch im Sommer entlastet werden können. Sein Argument: hohe Spritpreise würden Menschen auf dem Land besonders hart treffen, weil die Wege zum Arbeitsplatz dort deutlich weiter sind. Im Abendspiel der Fußball-Bundesliga hat der FC Bayern trotz des ersten verschossenen Bundesliga-Elfmeters von Harry Kane bei Wolfsburg mit 1:0 gewonnen. Zuvor hatte sich Leipzig das Ticket für die Champions League geholt mit einem 2:1-Sieg gegen St. Pauli. Außerdem spielten Hoffenheim-Bremen 1:0, Augsburg-Mönchengladbach 3:1 und Stuttgart-Leverkusen ebenfalls 3:1. Meistens ist es trocken, nur im Norden ziehen ein paar Wolken durch. Das Ganze bei 11 bis 2 Grad. Tagsüber gibt es im Osten und Südosten länger Sonne, sonst wird es nach und nach wolkiger. Und es kann auch mal Schauer oder Gewitter geben, vor allem am Nachmittag im Süden. Die Temperaturen liegen zwischen 15 und 26 Grad, im Norden bleibt etwas frischer. Am Montag wird es dann fast überall ziemlich grau und es regnet stellenweise kräftig, vor allem aber von Südwesten bis Nordosten.
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1: Skindred, You Got This. Der erste Soundtrack des Sommers ist eingetroffen. Skindred, die Könige des Reggae-Metals, sind zurück mit ihrem 9. Album namens You Got This. Und weil man auf Skindreds Heimatinsel Großbritannien wohl noch sonnenhungriger ist als hier, ist es dort sofort auf Platz 1 der Albumcharts geschossen. Warum ist klar? Es sind im Grunde nur Hits drauf. You got this, natürlich, der klassische AC/DC oder Bruce Springsteen-Fan wird sich mit diesem musikalischen Mischmasch etwas schwer tun. Aber Skindred zelebrieren ihren einzigartigen Sound seit über 30 Jahren und die H-Blocks, die blicken nach wie vor mit etwas Neid auf den Crossover der Walisen. Lassen wir also die Sonne rein mit You Got This von Skindred, dem Album der Woche auf Rockantenne.

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0: Aha. Oh Gott. Entschuldigung, Julie Redford hier aus der Rockantenne, Barbie Bahnsteiner meine ich natürlich, aus der Rockantenne Frühschicht. Nach einer Woche Barney Bahnsteiner Vertretung hat mein Körper jetzt den Modus gewechselt am Wochenende. Ich bestehe jetzt zu 80% aus Koffein und zu 20% aus dem puren Wunsch, im Stehen einzuschlafen. Und manchmal passiert das offensichtlich auch. Jetzt ist ja endlich Wochenende und was machen wir da richtig? Mama feiern zum Muttertag. Nicht vergessen, gell? Und morgen hören wir uns dann wieder in alter Frische, also eher alt als frisch, denn Barney feiert noch eine Woche Urlaub und wenn der Chef aus dem Haus ist, tanzen die Mäuse auf dem Tisch und so. Und deswegen freue ich mich auf ein neues Album der Woche von Social Distortion. Oh ja. Komm, das schenken wir euch gleich zum Start in die neue Woche. Ab 5 die Rockantenne Frühschicht. Ich freue mich auf euch.
1: Deutschland lebt ab heute rechnerisch auf Pump, zumindest wenn es um natürliche Ressourcen geht. Laut dem Bund für Umwelt- und Naturschutz sind bereits alle Rohstoffe verbraucht, die eigentlich für das gesamte Jahr reichen müssten. Mehr dazu von Zoe Tassovali.
2: Vor allem unser hoher Energieverbrauch ist das Problem, sagt der Umweltverband. Also Kohle, Öl und Gas, aber auch viel Verkehr, Industrie und Massentierhaltung. Heißt konkret, wenn alle Menschen weltweit so leben würden wie wir in Deutschland, bräuchten wir gleich 3 Erden. Der BUND warnt deshalb, dass unser Lebensstil auf Dauer nicht funktioniert und fordert schnelleres Handeln beim Klimaschutz.
1: Für die Passagiere auf dem Kreuzfahrtschiff, auf dem das Hunter-Virus ausgebrochen war, endet eine 40 Tage lange Odyssee. Das Schiff soll am frühen Morgen vor Teneriffa anlegen. Die Menschen werden unter strengen Quarantänemaßnahmen direkt zum Flughafen gebracht und in ihre Heimatländer ausgeflogen. Auch 6 Deutsche sind an Bord. 3 Menschen waren während der Reise an den Folgen des Hunter-Virus gestorben. Noch bis Ende Juni gilt der Tankrabatt, doch was kommt dann? Der Deutsche Landkreistag fordert eine schnelle Anschlusslösung. DLT-Präsident Brötel hat der Neuen Osnabrücker Zeitung gesagt, die Regierung müsse jetzt überlegen, wie Betroffene auch im Sommer entlastet werden können. Weitere Hilfe sei für viele Menschen in ländlichen Räumen existenziell, weil dort die Wege zum Arbeitsplatz deutlich weiter sind. Nach dem Aus in der Champions League haben die Fußballer des FC Bayern ihr letztes Auswärtsspiel der Bundesliga-Saison gewonnen. In Wolfsburg feierten die Münchner einen knappen 1:0-Sieg. Zuvor sicherte sich Leipzig mit einem 2:1-Sieg über St. Pauli das Champions League-Ticket. Zudem spielten Stuttgart-Leverkusen 3:1, Augsburg-Gladbach ebenfalls 3:1 und Hoffenheim-Bremen 1:0. Und in der zweiten Liga feierte am Abend Nürnberg einen 3:0-Sieg über Schalke. Heute gibt es im Osten und Südosten länger Sonne, sonst wird es nach und nach wolkiger. Und es kann mal Schauer oder Gewitter geben, vor allem am Nachmittag im Süden. Die Temperaturen liegen zwischen 15 und 26 Grad, im Norden bleibt es etwas frischer. Am Montag wird es dann fast überall ziemlich grau und es regnet stellenweise kräftig, vor allem aber von Südwesten bis Nordosten. Eine

Die Toten Hosen setzen an zum letzten Hurra. Die Single Die Show muss weitergehen aus ihrem Abschiedsstudioalbum Trink aus, wir müssen gehen ist neu auf Rockantenne.

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endlich wieder neues Futter für alle From Ashes to New Jünger. Mit Drag Me beweisen die Jungs aus Pennsylvania, dass sie weiterhin zur Speerspitze des Modern Metal gehören. Drag Me von From Ashes to New ist neu auf Rockantenne.

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4: Ich bin Helen Martin. Guten Morgen. Jetzt am Morgen soll das Kreuzfahrtschiff, auf dem es mehrere Hunter-Virus-Fälle gegeben hat, vor Teneriffa anlegen. Die Passagiere werden dann in speziellen Fahrzeugen zum Flughafen gebracht und von dort fliegen sie in ihre Heimatländer. Auch Deutsche sind unter den Betroffenen. Bislang sind 3 Passagiere des Schiffs an den Folgen des Hunter-Virus gestorben. Heute ist der Erdüberlastungstag. Das heißt, heute hat Deutschland alle erneuerbaren Ressourcen verbraucht, die eigentlich für das ganze Jahr reichen sollten. Laut dem Bund für Umwelt und Naturschutz sind die Hauptverursacher energieintensive Industrien, der Gebäudesektor, der Straßenverkehr und die Tierhaltung. Würden alle Menschen so wirtschaften wie in Deutschland, bräuchte man 3 Planeten, so der BUND. Der Deutsche Landkreistag fordert eine Anschlusslösung für den Tankrabatt, der Ende Juni ausläuft. DLT-Präsident Brötel hat der Neuen Osnabrücker Zeitung gesagt, die Bundesregierung müsse jetzt überlegen, wie Betroffene auch im Sommer entlastet werden können. Sein Argument, hohe Spritpreise würden Menschen auf dem Land besonders hart treffen, weil die Wege zum Arbeitsplatz dort deutlich weiter sind. Im Kampf um die Europapokalplätze und im Tabellenkeller der Fußball-Bundesliga bleibt es spannend. Am vorletzten Spieltag hat der FC Bayern einen knappen Sieg in Wolfsburg gefeiert. Leipzig löst das Champions-League-Ticket. Justin Hamm berichtet.
5: Nach dem Champions-League-Aus sorgte Michael Olise mit einem Traumtor für den Münchner Sieg. Wolfsburg spielt jetzt im direkten Duell auf St. Pauli um den Relegationsplatz. Leipzig fügte nämlich St. Pauli eine Niederlage zu und machte durch das 2:1 den dritten Platz klar. Stuttgart ist erstmal Vierter nach einem 3:1-Erfolg gegen Leverkusen. Zudem spielten Hoffenheim-Bremen 1:0 und Augsburg-Gladbach 3:1.
4: Heute gibt es im Osten und Südosten länger Sonne, sonst wird es nach und nach wolkiger. Und es kann mal Schauer oder Gewitter geben, vor allem am Nachmittag im Süden. Die Temperaturen liegen zwischen 15 und 26 Grad, im Norden bleibt es etwas frischer. Am Montag wird es dann fast überall ziemlich grau und es regnet stellenweise kräftig, vor allem aber von Südwesten bis Nordosten.
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0: Zeit.
1: Gerade noch im Vorprogramm von AC/DC geglänzt, sind The Pretty Reckless zurück mit neuer Musik. Und die kann sich hören lassen. When I Wake Up von The Pretty Reckless ist neu. Auf Rockantenne.

0: Woche noch einmal im Schnelldurchlauf. Montag.
1: Heute ist Star Wars Tag. Oh schön, vielleicht lerne ich da endlich mal meinen Vater kennen.
2: Sven.
1: Ja?
2: Ich hab einen Kater.
1: Was?
2: Ups. Falscher Text.
0: Dienstag.
1: Eine neue Studie sagt, dass Bienen... Sag mal, könntest du eben mal kurz aufhören zu atmen? Es stört.
2: Klar, Entschuldigung.
1: Danke. Eine Studie sagt, dass Bienen wirklich zählen können. Ja, aber nur Einsen und Nullen. Also Binärzahlen. Verstehen Sie? Okay, du kannst jetzt wieder atmen.
2: Danke.
1: Ja, gerne.
0: Mittwoch.
1: Schlagerstar Michelle und ihr Verlobter Erik Philippi haben sich völlig überraschend getrennt. Ach Mensch, Michelle hat irgendwie aber auch echt kein Glück mit den Männern. Dabei hatte sie schon damals so wenig Glück, als Gott die Gesangsstimmen verteilt hat.
2: Wer Liebe lebt,
1: sag mal, geht's noch?
2: Wird unsterblich sein.
1: Oh, jetzt halt mal die Luft an. Mann.
0: Donnerstag.
1: In Stockholm gibt es jetzt das erste Café, bei dem der Chef kein Mensch ist. So ähnlich wie bei uns hier im Sender. Ich habe ja auch immer den Verdacht, dass unser Chef eigentlich ein Alien ist. Dort jedenfalls ist es eine KI und macht manchmal Fehler und bestellt aus Versehen 10 Liter Speiseöl oder 15 Kilo Dosentomaten.
3: Sven, Hä? Du sollst mal bitte eben zum Chef kommen.
1: Oh, geht es um die Dosentomaten?
3: Das glaube ich nicht.
2: Darf ich jetzt wieder atmen? Hallo?
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4: Das Rockantenne Deutschlandwetter. Stellenweise viele Wolken im Norden und Nordwesten, auch erste Schauer. Bis zum Vormittag ziehen die Tropfen langsam in die Südwesthälfte. Im Osten und Südosten scheint die Sonne, später kann es vereinzelt gewittern. Dazu Temperaturen zwischen 15 und 26 Grad. Ich bin Katrin Steinberger, es ist 6 Uhr. Guten Morgen. Der Deutsche Landkreistag fordert eine neue Entlastung, wenn der Tankrabatt Ende Juni ausläuft. Präsident Reinhard Brötel sagte der Neuen Osnabrücker Zeitung, die Bundesregierung müsse nun überlegen, wie die Menschen auch im Sommer weiter unterstützt werden können. Er betonte, dass hohe Spritpreise besonders für Menschen auf dem Land ein Problem sind, weil sie meist längere Wege zur Arbeit haben. Seit dem Hunter-Virus-Ausbruch auf einem Kreuzfahrtschiff machen sich viele Sorgen, dass sich noch mehr Menschen anstecken. Die WHO gibt aber Entwarnung und betont, das Hunter-Virus ist kein neues Corona. Heute Morgen wird das Schiff vor Teneriffa erwartet und wenn alles klappt, können die 150 Passagiere endlich nach Hause. In der Fußball-Bundesliga hat Wolfsburg am Abend 0:1 gegen den FC Bayern verloren. Die Niedersachsen bleiben damit auf dem Abstiegsrelegationsplatz. Leipzig hat sich mit einem 2:1-Sieg gegen St. Pauli einen Platz in der Champions League gesichert. Auch Stuttgart hat nach einem 3:1 gegen Leverkusen gute Chancen auf die Königsklasse. Hoffenheim bleibt nach einem knappen Sieg gegen Bremen dran. Und Augsburg kann nach dem Sieg gegen Gladbach noch auf Europa hoffen.
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1: Was meint ihr, welches Gitarrenriff hören Instrumentenhändler am häufigsten? Zu genau diesem Thema hat der amerikanische Marktriese Guitar Center jetzt die Ergebnisse einer internen Umfrage veröffentlicht. Und laut den Mitarbeitern des Unternehmens spielen die Besucher ihrer Läden keinen Riff öfter als Master of Puppets von Metallica. Sweet Child of Mine, Seven Nation Army und Smells Like Teen Spirit folgen auf den Plätzen 2 bis 4. Wir bekommen neue Musik von Deep Purple. Für Anfang Juli haben die Hardrock-Legenden ein brandneues Studioalbum angekündigt. Splat heißt, die Platte ist mit 13 frischen Songs gefüllt. Schon kommende Woche soll eine erste Vorab-Single erscheinen. Zwischen Sommer und Herbst besuchen uns Deep Purple dann mit ihrem neuen Album, genauso wie mit all ihren anderen Hits für insgesamt 11 Konzerte in der Rockrepublik. Yoko Ono kann es einfach nicht lassen. Sie lässt den Verkauf von John Lemon Bier stoppen. Ein französisches Bier mit Zitronengeschmack und Ingwer darf nicht mehr John Lemon heißen. Yoko Ono, die Witwe des Beatles-Sängers John Lennon, will einer französischen Brauerei den Vertrieb des Bieres untersagen und hat ihr damit aus Versehen zu einem Verkaufsschlager verholfen. Innerhalb weniger Tage sind tausende Flaschen verkauft worden. Jetzt allerdings muss ein neuer Name für das Bier gefunden werden, der nicht an den Beatles-Sänger erinnert.
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The Lazies, Too Tough to Die.

Hey! The Lazies aus Australien haben auch diese Single via Kickstarter durch ihre Fans finanziert. Ein lohnendes Investment. Too Tough to Die von The Lazies ist neu auf Rockantenne.

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0: Oh Gott. Entschuldigung, Julie Redford hier aus der Rockantenne, Barbie Bahnsteiner meine ich natürlich, aus der Rockantenne Frühschicht. Nach einer Woche Barney Bahnsteiner Vertretung hat mein Körper jetzt den Modus gewechselt am Wochenende. Ich bestehe jetzt zu 80% aus Koffein und zu 20% aus dem puren Wunsch, im Stehen einzuschlafen. Und manchmal passiert das offensichtlich auch. Jetzt ist ja endlich Wochenende und was machen wir da richtig? Mama feiern zum Muttertag. Nein, vergessen, gell? Und morgen hören wir uns dann wieder in alter Frische, also eher alt als frisch, denn Barney feiert noch eine Woche Urlaub und wenn der Chef aus dem Haus ist, tanzen die Mäuse auf dem Tisch und so. Und deswegen freue ich mich auf ein neues Album der Woche von Social Distortion. 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
1: Rockantenne Deutschlandwetter. Stellenweise viele Wolken, im Norden und Nordwesten auch erste Schauer. Bis zum Vormittag ziehen die Tropfen langsam in die Südwesthälfte. Im Osten und Südosten scheint die Sonne, später kann es vereinzelt gewittern. Dazu Temperaturen zwischen 15 und 26 Grad. Ich bin Katrin Steinberger, es ist 7 Uhr. Guten Morgen. Jetzt am Morgen legt das Kreuzfahrtschiff mit 3 tödlichen Hantavirusfällen vor Teneriffa an. Die Rückflüge für die 150 Passagiere sind schon organisiert. Für sie geht es in versiegelten Fahrzeugen zum Flughafen. Von dort werden sie dann direkt in ihre Heimatländer ausgeflogen. Nach dem vorläufigen Stopp der umstrittenen 1.000 Euro Entlastungsprämie sucht die Bundesregierung nach Alternativen. Sie will die Belastung durch hohe Energiepreise abfedern. In der Koalition wächst der Druck. Am Dienstag berät der Koalitionsausschuss über das weitere Vorgehen. Der FC Bayern hat in der Fußball-Bundesliga am Abend in Wolfsburg 1:0 gewonnen. Wolfsburg bleibt damit auf dem Relegationsplatz. Nach dem Ergebnis haben Köln und Bremen den Klassenerhalt aber sicher geschafft. Außerdem spielten St. Pauli Leipzig 1:2, Werder Bremen Hoffenheim 0:1, Stuttgart gewann gegen Leverkusen mit 3:1 und auch Augsburg holte gegen Mönchengladbach einen 3:1 Heimsieg.
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Die Foo Fighters sind zurück und klingen mehr nach Garagenrock als je zuvor. Caught in the Echo von den Foo Fighters ist neu auf Rock

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8: Das Rockantenne Deutschlandwetter. Stellenweise viele Wolken, im Norden und Nordwesten auch erste Schauer. Bis zum Vormittag ziehen die Tropfen langsam in die Südwesthälfte. Im Osten und Südosten scheint die Sonne, später kann es vereinzelt gewittern. Dazu Temperaturen zwischen 15 und 26 Grad. Ich bin Katrin Steinberger, es ist 8 Uhr, guten Morgen. Endlich nach Hause geht es für die 150 Passagiere des Kreuzfahrtschiffs Hondius nach dem tödlichen Hunter-Virus-Ausbruch. Das Schiff liegt vor Teneriffa. Die Reisenden werden jetzt untersucht und dann mit Beibooten an Land gebracht. Danach geht es mit speziellen Autos zum Flughafen und sie werden ausgeflogen. Zu teuer. Deshalb soll ein Bauvorhaben für den Bundestag gestoppt werden. Dafür setzen sich Bundestagspräsidentin Klöckner und Vizepräsident Nuripur ein. Betroffen ist ein neues Bürogebäude in Berlin-Mitte. Klöckner sagte dem Spiegel, gerade in Zeiten knapper Kassen dürfe man keine kostspieligen Erweiterungen des Parlaments vorantreiben. In der Fußball-Bundesliga hat Wolfsburg am Abend 0:1 gegen den FC Bayern verloren. Die Niedersachsen bleiben damit auf dem Abstiegsrelegationsplatz. Leipzig hat sich mit einem 2:1-Sieg gegen St. Pauli einen Platz in der Champions League gesichert. Auch Stuttgart hat nach einem 3:1 gegen Leverkusen gute Chancen auf die Königsklasse. Hoffenheim bleibt nach einem knappen Sieg gegen Bremen dran. Und Augsburg kann nach dem Sieg gegen Gladbach noch auf Europa hoffen.

0: Woche noch einmal im Schnelldurchlauf. Montag.
1: Heute ist Star Wars Tag. Oh schön, vielleicht lerne ich da endlich mal meinen Vater kennen.
2: Sven.
1: Ja?
2: Ich hab einen Kater.
1: Was?
3: Ups.
2: Falscher Text.
0: Dienstag.
1: Eine neue Studie sagt, dass Bienen... Sag mal, könntest du eben mal kurz aufhören zu atmen? Es stört.
2: Klar, Entschuldigung.
1: Danke. Eine Studie sagt, dass Bienen wirklich zählen können. Ja, aber nur Einsen und Nullen. Also Binärzahlen. Verstehen Sie? Okay, du kannst jetzt wieder atmen.
2: Danke.
1: Ja, gerne.
0: Mittwoch.
1: Schlagerstar Michelle und ihr Verlobter Erik Philippi haben sich völlig überraschend getrennt. Ach Mensch, Michelle hat irgendwie aber auch echt kein Glück mit den Männern. Dabei hatte sie schon damals so wenig Glück, als Gott die Gesangsstimmen verteilt hat.
2: Wer Liebe liebt,
1: sag mal, geht's noch?
2: Wird unsterblich sein.
1: Ach, jetzt halt mal die Luft an. Mann!
0: Donnerstag.
1: In Stockholm gibt es jetzt das erste Café, bei dem der Chef kein Mensch ist. So ähnlich wie bei uns hier im Sender. Ich habe ja auch immer den Verdacht, dass unser Chef eigentlich ein Alien ist. Dort jedenfalls ist es eine KI und macht manchmal Fehler und bestellt aus Versehen 10 Liter Speiseöl oder 15 Kilo Dosentomaten.
4: Sven, Hä? Du sollst mal bitte eben zum Chef kommen.
1: Oh, geht es um die Dosentomaten?
4: Das glaube ich nicht.
2: Darf ich jetzt wieder atmen? Hallo?
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ganz viel Weile haben. 15 Jahre nach dem letzten Album melden sich Social Distortion endlich wieder zurück. Die Single Born to Kill von den Punk-Rock'n'Roll-Urgesteinen ist neu. Auf Rockantenne.

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1: Skindred, You Got This. You got this. Der erste Soundtrack des Sommers ist eingetroffen. Skindred, die Könige des Reggae-Metals, sind zurück mit ihrem 9. Album namens You Got This. Und weil man auf Skindreds Heimatinsel Großbritannien wohl noch sonnenhungriger ist als hier, ist es dort sofort auf Platz 1 der Albumcharts geschossen. Warum ist klar? Es sind im Grunde nur Hits drauf. You got this, ist natürlich, der klassische AC/DC oder Bruce Springsteen-Fan wird sich mit diesem musikalischen Mischmasch etwas schwer tun. Aber Skindred zelebrieren ihren einzigartigen Sound seit über 30 Jahren und die H-Blocks, die blicken nach wie vor mit etwas Neid auf den Crossover der Walisen. Lassen wir also die Sonne rein mit You Got This von Skindred, dem Album der Woche auf Rockantenne.

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7: Das Rockantenne Deutschlandwetter mit einem Sonne-Wolken-Mix. Im Norden und Nordwesten ziehen einzelne Schauer oder Gewitter durch, später dann auch im Südwesten. Im Osten und Südosten, da bleibt's länger sonnig. 16 bis 26 Grad heute. Morgen rücken dann dichte Wolken mit örtlich gewittrigem Regen von Westen ran. Ich bin Katrin Steinberger. Es ist 9 Uhr. Guten Morgen. Vor Teneriffa läuft die Evakuierung des Kreuzfahrtschiffs Hondius an. Nach dem Hantavirus-Ausbruch werden alle rund 150 Menschen an Bord auf Symptome untersucht. Erst danach dürfen sie an Land. Mit Spezialfahrzeugen werden sie zum Flughafen gebracht und ausgeflogen. WHO-Chef Tedros überwacht die Aktion persönlich. Russlands Präsident Putin hat vorgeschlagen, dass Altkanzler Schröder im Ukraine-Krieg vermitteln könnte. Der Konflikt neige sich dem Ende zu, so Putin. Direkte Gespräche mit dem ukrainischen Präsidenten Zelensky will er nur in Moskau führen. Putin und Schröder gelten als enge Freunde. Der FC Bayern hat in der Fußball-Bundesliga am Abend in Wolfsburg 1:0 gewonnen. Wolfsburg bleibt damit auf dem Relegationsplatz. Nach dem Ergebnis haben Köln und Bremen den Klassenerhalt aber sicher geschafft. Außerdem spielten St. Pauli Leipzig 1:2, Werder Bremen Hoffenheim 0:1. Stuttgart gewann gegen Leverkusen mit 3:1 und auch Augsburg holte gegen Mönchengladbach einen 3:1 Heimsieg.

Amy Lee und ihre Band melden sich eindrucksvoll zurück. Mit der neuen Single liefern Evanescence einen kraftvollen Mix aus Emotionen, Energie und Gänsehaut. Genau das, was wir lieben. Who Will You Follow von Evanescence ist neu auf Rockantenne.

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1: Was meint ihr, welches Gitarrenriff hören Instrumentenhändler am häufigsten? Zu genau diesem Thema hat der amerikanische Marktriese Guitar Center jetzt die Ergebnisse einer internen Umfrage veröffentlicht. Und laut den Mitarbeitern des Unternehmens spielen die Besucher ihrer Läden kein Riff öfter als Master of Puppets von Metallica. Sweet Child of Mine, Seven Nation Army und Smells Like Teen Spirit folgen auf den Plätzen 2 bis 4. Wir bekommen neue Musik von Deep Purple. Für Anfang Juli haben die Hardrock-Legenden ein brandneues Studioalbum angekündigt. Splat heißt, die Platte ist mit 13 frischen Songs gefüllt. Schon kommende Woche soll eine erste Vorab-Single erscheinen. Zwischen Sommer und Herbst besuchen uns Deep Purple dann mit ihrem neuen Album, genauso wie mit all ihren anderen Hits für insgesamt 11 Konzerte in der Rockrepublik. Yoko Ono kann es einfach nicht lassen. Sie lässt den Verkauf von John Lemon Bier stoppen. Ein französisches Bier mit Zitronengeschmack und Ingwer darf nicht mehr John Lemon heißen. Yoko Ono, die Witwe des Beatles-Sängers John Lennon, will einer französischen Brauerei den Vertrieb des Bieres untersagen und hat ihr damit aus Versehen zu einem Verkaufsschlager verholfen. Innerhalb weniger Tage sind tausende Flaschen verkauft worden. Jetzt allerdings muss ein neuer Name für das Bier gefunden werden, der nicht an den Beatles-Sänger erinnert.
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0: Oh Gott. Entschuldigung, Julie Redford hier aus der Rockantenne, Barbie Bahnsteiner meine ich natürlich, aus der Rockantenne Frühschicht. 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Ich bestehe jetzt zu 80% aus Koffein und zu 20% aus dem puren Wunsch, im Stehen einzuschlafen. Und manchmal passiert das offensichtlich auch. Jetzt ist ja endlich Wochenende und was machen wir da richtig? Mama feiern zum Muttertag. Nicht vergessen, gell? 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Und deswegen freue ich mich auf ein neues Album der Woche von Social Distortion. 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
1: Das Rockantenne Deutschlandwetter mit einem Sonne-Wolken-Mix. Im Norden und Nordwesten ziehen einzelne Schauer oder Gewitter durch, später dann auch im Südwesten. Im Osten und Südosten, da bleibt's länger sonnig. 16 bis 26 Grad heute. Morgen rücken dann dichte Wolken mit örtlich gewittrigem Regen von Westen ran. Ich bin Katrin Steinberger. Es ist 10 Uhr. Guten Tag. Nach dem Hunter-Virus-Ausbruch liegt das Kreuzfahrtschiff Hondius jetzt vor Teneriffa. Die 150 Passagiere werden unter strengen Sicherheitsvorkehrungen zum Flughafen gebracht und nach Hause geflogen. Dort sollen sie erstmal in Quarantäne bleiben. Die WHO betont aber, das Risiko, sich anzustecken, ist gering. Der Deutsche Landkreistag fordert eine neue Entlastung, wenn der Tankrabatt Ende Juni ausläuft. Präsident Reinhard Brötel sagte der Neuen Osnabrücker Zeitung, die Bundesregierung müsse nun überlegen, wie die Menschen auch im Sommer weiter unterstützt werden können. Er betonte, dass hohe Spritpreise besonders für Menschen auf dem Land ein Problem sind, weil sie meist längere Wege zur Arbeit haben. In der Fußball-Bundesliga hat Wolfsburg am Abend 0:1 gegen den FC Bayern verloren. Die Niedersachsen bleiben damit auf dem Abstiegsrelegationsplatz. Leipzig hat sich mit einem 2:1-Sieg gegen St. Pauli einen Platz in der Champions League gesichert. Auch Stuttgart hat nach einem 3:1 gegen Leverkusen gute Chancen auf die Königsklasse. Hoffenheim bleibt nach einem knappen Sieg gegen Bremen dran. Und Augsburg kann nach dem Sieg gegen Gladbach noch auf Europa hoffen.
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Youngblood huldigt weiter seinen Idolen. Und für die Single Suburban Requiem standen Oasis Pate. Suburban Requiem von Youngblood ist neu auf Rockantenne.

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2: Mit David Löwe. Und ihr habt die Blumen hoffentlich schon überreicht heute, ja? Und nicht vergessen, überhaupt welche zu kaufen. Wenn ja, dann sucht an der Tanke wenigstens den teuersten Strauß aus. Die Mamas der Rockrepublik haben es verdient, verwöhnt zu werden. Drückt sie heute extra fest, spendiert ihnen einen wunderbaren Tag und sagt ihnen natürlich, was sie euch bedeuten. Dafür habt ihr uns auch die ganze Woche Sprachnachrichten in der Rockantenne-App geschickt und gemeinsam feiern wir eure Mamas heute mit ihrer, eurer, unserer Lieblingsmucke. Jetzt Regine aus Stassfurt in Sachsen-Anhalt.
3: Hallo Mutti. Alles Gute zum Muttertag wünsche ich dir mal auf diesem Weg. Du hörst ja nun auch öfter Rockantenne. Die Musik gefällt dir ja sowieso. Ich wünsche dir alles Gute, viel Kraft weiter. Ich liebe dich über alles. Und wir haben einen besonderen Song, Mama von Genesis. Den haben wir mit dem Vati auch gehört. Und hier kommt jetzt Genesis, Mama.
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2: Jawohl, den ganzen Tag bedanken wir uns heute bei den rockigen Muttis der Republik. Dafür habt ihr uns auch die ganze Woche Sprachnachrichten in der Rockantenne-App geschickt. So wie zum Beispiel Uwe aus Bremen.
3: Moin, liebes Rockantenne-Team. Ich sage einfach mal, bab verdammt lang her. Dazu gibt's eine kleine Geschichte. Ich bin mit meiner Mutter am 1. September 2012 auf die Lorelei gefahren. Sie war damals 74 Jahre alt, um mir das Konzert von Bab anzugucken. Dieser Abend wird mir ganz, ganz lange in Erinnerung bleiben. Viele Menschen haben ein bisschen blöd geguckt, als ich mit meiner alten Mutter auf dem Felsen gesessen habe und mit ihr abgerockt habe. Es war ein toller Abend, meiner lieben Mutter. Alles Gute oben bei Lemmy im Himmel. Vielen, vielen Dank.
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1: Das Rockantenne Deutschlandwetter mit einem Sonne-Wolken-Mix. Im Norden und Nordwesten ziehen einzelne Schauer oder Gewitter durch, später dann auch im Südwesten. Im Osten und Südosten, da bleibt's länger sonnig. 16 bis 26 Grad heute. Morgen rücken dann dichte Wolken mit örtlich gewittrigem Regen von Westen ran. Ich bin Katrin Steinberger, es ist 11 Uhr, guten Tag. Die Evakuierung des Kreuzfahrtschiffs Hondius nach dem Hunter-Virus-Ausbruch läuft langsam an. Das Schiff liegt in Teneriffa. Die Passagiere werden von Ärzten untersucht und dürfen dann nur in kleinen Gruppen und leichtem Gepäck von Bord. Am Flughafen warten Maschinen, mit denen sie dann heute und morgen in ihre Heimatländer geflogen werden. Bundesjustizministerin Hubich will härter gegen Femizide vorgehen. Der Bild sagte sie, sie wolle das Strafrecht so ändern, dass Morde an Frauen wegen ihres Geschlechts als Mord eingestuft werden. Dadurch könnten Täter dann härtere Strafen bekommen. Bisher werden die Taten bei Urteilen oft als Totschlag gewertet. 3 Wochen vor dem großen FDP-Bundesparteitag stellen sich heute die Kandidaten für die neue Parteispitze der Basis vor. Parteichef Christian Dürr tritt nicht mehr an. Für seinen Posten wollen Wolfgang Kubicki und Henning Höhne kandidieren. Kubicki war früherer Bundestagsvizepräsident, Höhne ist Chef der FDP in Nordrhein-Westfalen.

Für ein One-Hit-Wonder haben The All-American Rejects aber verdammt viele Hits vorzuweisen. Jetzt kommt ein weiterer hinzu. King Kong. Und der ist neu auf Rockantenne. American Rejects aber verdammt viele Hits vorzuweisen. Jetzt kommt ein weiterer hinzu. King Kong. Und der ist neu auf Rockantenne.

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1: Mit David Löwe. Na, wer ist die Beste? Ja, ganz genau. Mama ist die Beste. Und weil Seifchen hier und Gutscheine für 10 Umarmungen da keine Mutti mehr braucht, schenken wir hier auf Rockantenne heute das einzig wahre geile Mucke. Ihr habt uns eure Nachrichten und eure Songs für eure Mama in der Rockantenne App geschickt. Die hier hat uns zum Beispiel aus der Rock City Augsburg erreicht.
2: Hi, hier ist der Schusch und ich wünsche mir einen Song, den wir gemeinsam, liebe Mama, schon oft gesungen haben, mal falsch und mal richtig. Ich wünsche dir einen ganz tollen Tag, du bist die Beste. Hier ist Bon Jovi mit You Give Love a Bad Name.
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2: Und was gehört sonst noch zu einem erfolgreichen Muttertag?
3: Bier in Masse.
2: Ja, Bier oder Sekt oder was ihr sonst gerne mit eurer Mutti vergenusswurzelt. Und natürlich geiler Rock. Was läuft, das habt ihr euch ausgesucht für eure Mama die ganze Woche in der Rockantenne-App, wie auch Alex aus Gießen.
4: Hallo Mama, vielen lieben Dank für 30 Jahre Unterstützung durch Höhen und Tiefen, Studium und alles. Ich hoffe, du hast einen wunderschönen Muttertag. Und ich wünsche mir für dich einen deiner Lieblingssongs, Mr. Blue Sky von ILO. Danke, dass es dich gibt.
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2: Das Rockantenne Deutschlandwetter. Im Osten und Südosten heute länger Sonne. Sonst ziehen am Nachmittag Schauer und Gewitter durch. Das Ganze bei 13 bis 26 Grad. Morgen dann insgesamt unbeständiger, dazu kühler mit 9 bis 20 Grad. Ich bin Katrin Steinberger. Es ist 12 Uhr. Guten Tag. Die Passagiere des Kreuzfahrtschiffs Hondius dürfen nach 40 Tagen an Bord endlich nach Hause. Bevor sie aber von Bord dürfen, werden alle von Ärzten auf Krankheitssymptome einer Hantavirus-Infektion untersucht. Bisher sind alle symptomfrei. Sie gelten aber als Hochrisikokontakte und sollen erst einmal in Quarantäne bleiben. Russlands Präsident Putin ist bereit zu direkten Gesprächen mit dem ukrainischen Präsidenten Selenskyj, aber nur in der russischen Hauptstadt. Wer sich mit mir treffen will, muss nach Moskau kommen, sagt Putin. Als Vermittler zwischen Russland und der Ukraine bringt er seinen langjährigen Freund und Altkanzler Gerhard Schröder ins Spiel. Zu teuer. Deshalb soll ein Bauvorhaben für den Bundestag gestoppt werden. Dafür setzen sich Bundestagspräsidentin Klöckner und Vizepräsident Nuripur ein. Betroffen ist ein neues Bürogebäude in Berlin-Mitte. Klöckner sagte dem Spiegel, gerade in Zeiten knapper Kassen dürfe man keine kostspieligen Erweiterungen des Parlaments vorantreiben.
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1: 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Schon wieder Pralinen für Mama?
2: Weiß ich nicht, muss das? Nee,
1: muss eben nicht. Und deswegen verschenken wir hier auf Rockantenne heute, was wirklich zählt. Echte Emotionen und echt geile Mucke. Ihr habt uns eure Botschaften und Wunschsongs für eure Mama geschickt. Den ganzen Tag hören wir uns heute durch die Einsendungen. Aber Ausnahmen bestätigen ja bekanntlich die Regel. Deswegen kommt jetzt eine Botschaft von unserem hauseigenen Rockantenne-Küken, das neueste feste Teammitglied, unsere Premium-Volontärin Alena.
3: Hallo Mami, hier ist dein Töchterlein. Ich wünsche dir alles, alles Liebe zum Muttertag und ich habe mir für dich den Song The Emptiness Machine von Linkin Park gewünscht. Bei dem Song muss ich eigentlich immer sofort an dich denken. Wahrscheinlich, weil du genauso eine krasse und super starke Frau bist wie die gute Emily Armstrong. Ja, ich hab dich lieb und danke für alles.
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2: Die habt ihr uns die ganze Woche geschickt in der Rockantenne-App. Wie jetzt zum Beispiel aus Bautzen in Sachsen.
3: Hallo Mama, hier ist dein Carsten. Seit ich laufen kann, gehen wir zusammen auf Konzerte. Und wegen dir liebe ich Rock und Metal über alles. Außerdem warst du schon immer der eine Fels für mich, egal was los war mit Birgit oder den Kindern. Das hier ist nur ein mini-kleines Dankeschön für alles, was du für mich schon getan hast. Ich wünsche dir einen tollen Muttertag und mir jetzt für dich einen Song, der bestimmt bei unserem nächsten Konzert im Sommer laufen wird. Die Toten Hosen mit Wünsch dir was.
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0: Huh? Oh Gott. Entschuldigung, Julie Redford hier aus der Rockantenne, Barbie Bahnsteiner meine ich natürlich, aus der Rockantenne Frühschicht. Nach einer Woche Barney Bahnsteiner Vertretung hat mein Körper jetzt den Modus gewechselt am Wochenende. Ich bestehe jetzt zu 80% aus Koffein und zu 20% aus dem puren Wunsch, im Stehen einzuschlafen. Und manchmal passiert das offensichtlich auch. Jetzt ist ja endlich Wochenende und was machen wir da richtig? Mama feiern zum Muttertag. Nein, vergessen, gell? Und morgen hören wir uns dann wieder in alter Frische, also eher alt als frisch, denn Barney feiert noch eine Woche Urlaub und wenn der Chef aus dem Haus ist, tanzen die Mäuse auf dem Tisch und so. Und deswegen freue ich mich auf ein neues Album der Woche von Social Distortion. Oh ja. 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
1: Das Rockantenne Deutschlandwetter. Im Osten und Südosten heute länger Sonne. Sonst ziehen am Nachmittag Schauer und Gewitter durch. Das Ganze bei 13 bis 26 Grad. Morgen dann insgesamt unbeständiger, dazu kühler mit 9 bis 20 Grad. Ich bin Katrin Steinberger. Es ist 13 Uhr. Guten Tag. Nach und nach werden die Passagiere von Bord des Kreuzfahrtschiffs Hondius gebracht. Es liegt nach dem Hunter-Virus-Ausbruch jetzt in Teneriffa. Ärzte testen alle Passagiere und Crewmitglieder. Erst dann dürfen sie das Schiff verlassen. Die Aktion kann bis morgen dauern. Es warten Flugzeuge auf sie, die sie in ihren Heimatländer fliegen. Alles unter strengen Sicherheitsvorkehrungen. Bundesjustizministerin Hubig will das Strafrecht bei sogenannten Femiziden verschärfen. Taten, bei denen Frauen wegen ihres Geschlechts getötet werden, sollen in Zukunft klarer als Mord gewertet werden. Bislang wurden solche Taten oft nur als Totschlag eingestuft. Mit der Gesetzesänderung könnten Täter öfter lebenslang ins Gefängnis kommen. In der zweiten Fußball-Bundesliga starten in einer halben Stunde die Sonntagsspiele zum Abschluss des vorletzten Spieltags der Saison. Da kämpft die Spielvereinigung Greuther Fürth gegen den Abstieg. Gegen Hertha BSC muss ein Sieg her. Düsseldorf will ebenfalls den Klassenerhalt sichern und spielt gegen den Tabellenzweiten Elversberg. Preußen Münster empfängt Darmstadt.

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2: Mit David Löwe und ihr habt die Blumen heute hoffentlich schon überreicht. Ist ja jetzt auch schon früher Nachmittag, ja? Und wenn ihr vergessen habt, überhaupt welche zu kaufen, erstmal Asche auf euer Haupt, aber dann sucht an der Tanke wenigstens den teuersten Strauß aus, ja? Die Mamas der Rockrepublik haben es einfach verdient, verwöhnt zu werden, eigentlich an jedem Tag. Aber heute drückt ihr sie mal extra fest, spendiert ihr ein paar wunderbare Stunden und sagt ihnen auch, was sie euch bedeuten. Dafür habt ihr uns auch die ganze Woche Sprachnachrichten in der Rockantenne-App geschickt und gemeinsam feiern wir eure Mamas heute mit ihrer, eurer, unserer Lieblingsmucke. Jetzt am Start die Rock City Berlin.
3: Mensch, Mutti, hier ist die Franka, deine Tochter. Schon wieder ein Jahr rum, schon wieder Muttertag. Aber Blumen, da bist du eh nicht so der Fan von. Dann lieber Musik. Rockantenne hören wir ja sowieso auch immer zusammen, wenn wir unterwegs sind. Bleib so toll, ne? Weil du bist die beste Mama. Und hier ist deine Lieblingsband. Rush mit Closer to the Heart. Na, ich hab dich lieb.
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2: Jawohl, den ganzen Tag bedanken wir uns heute bei den rockigen Muttis der Republik. Dafür habt ihr uns die ganze Woche Sprachnachrichten in der Rockantenne-App geschickt. So wie zum Beispiel Christian aus Eurasburg in Bayern.
3: Hallo mein Schatz, hier ist dein Bär. Ich weiß, wir haben in letzter Zeit relativ wenig Zeit füreinander gehabt hier, weil jeder irgendwie immer Termine hatte. Aber ich weiß auch, dass du ganz toll ein Fan bist hier von Volbeat. Und deshalb wünsche ich mir für dich vor ewig, weil ich weiß, das Lied liebst du abgöttisch.
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0: Trockenzeit, Deutschlandwetter. Im Osten und Südosten meist freundlich, im übrigen Deutschland immer wieder Schauer oder kurze Gewitter. 16 bis 24 Grad. Auch morgen eher bewölkt und regnerisch. Ich bin Cordula Senft, es ist 14 Uhr. Nach dem Hunter-Virus-Ausbruch auf dem Schiff Hondius werden jetzt 4 deutsche Passagiere von Teneriffa zurück nach Deutschland geholt. Alle 4 zeigen keine Symptome. Sie sollen noch heute auf dem Militärflughafen in Eindhoven in den Niederlanden ankommen und werden von dort mit einem speziellen Isolierfahrzeug nach Frankfurt gebracht. In Hamburg mussten rund 500 Fahrgäste aus einer S-Bahn evakuiert werden. Gestern Abend blieb ein Zug der S3 am Bahnhof Elbbrücken liegen, vermutlich wegen eines IT-Problems. Ein Abschleppversuch klappte erstmal nicht. Eine Person kam vorsorglich ins Krankenhaus, weil sie Panik hatte. Die Strecke war dann für mehrere Stunden gesperrt, wurde später aber wieder freigegeben. Der Deutsche Landkreistag fordert eine neue Entlastung, wenn der Tankrabatt Ende Juni ausläuft. Präsident Brötel sagte der Neuen Osnabrücker Zeitung, die Bundesregierung müsse nun überlegen, wie die Menschen auch im Sommer weiter unterstützt werden können. Er betonte, dass hohe Spritpreise besonders für Menschen auf dem Land ein Problem sind, weil sie meist längere Wege zur Arbeit haben.
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0: Nein.
1: Gerade noch im Vorprogramm von AC/DC geglänzt, sind The Pretty Reckless zurück mit neuer Musik. Und die kann sich hören lassen. When I Wake Up von The Pretty Reckless ist neu. Auf Rockantenne.

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1: Mit David Löwe. Ja, Mama ist die Beste, ein geflügelter Ausdruck, den wir gerade heute durch die Gegend rufen. Aber wenn ihr das sagt, dann ist das eine Lüge. Ja, die Wahrheit ist nämlich nur, meine Mama ist die Beste. Heute feiern wir hier auf Rockantenne den ganzen Tag die Mamas der Rockrepublik. Mit Grüßen, Songwünschen und dementsprechend geiler Mucke. Jetzt bin ich aber einfach mal so dreist und nehme mir selbst diese Gelegenheit. In diesem Sinne, liebe Mama, was könnte ich dir jetzt noch sagen, was ich dir nicht schon tausendmal gesagt habe? Danke, beschreib nicht mal im Ansatz, wie unglaublich ich es wertschätze, was du für mich und meine Geschwister schon alles getan, ausgehalten und mitgemacht hast. Zu sagen, ich hab dich über alles lieb, kommt auch nie und nimmer an das ran, was ich wirklich für dich empfinde. Schon alleine, was ich von dir alles gelernt habe. Ja? Zum Beispiel, wie man ein guter und gütiger Mensch ist, der achtsam mit seiner Umwelt und aber auch mit sich selbst umgeht. Und ich glaube tatsächlich, für die Lektion bin ich dir vielleicht am dankbarsten. Ne? Wie oft sagst du mir schon seit, ich weiß nicht wie vielen Jahren, sei gnädig mit dir selbst. Das versuche ich auch. Und deswegen spiele ich dir, euch allen, uns allen jetzt einen Song, der genau dieses Gefühl transportiert. Ja? Das Leben entschleunigen, Zufriedenheit empfinden, nicht immer nur weiter und schneller hetzen. Jetzt für dich die beste Mama, die ich mir wünschen könnte. Hier auf Rockantenne, Boston, Peace of Mind.

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2: Und was gehört sonst noch zu einem erfolgreichen Muttertag?
3: Bier in Masse.
2: Ja, Bier in Masse oder Sekt oder was ihr sonst gerne mit eurer Mutti vergenusswurzelt. Natürlich auch geiler Rock. Was hier heute läuft, das habt ihr euch ausgesucht für eure Mama die ganze Woche in der Rockantenne-App. Jetzt eine Botschaft aus dem Allgäu.
4: Hallo Mama, hier ist die Bette. Ich wünsche dir alles, alles Gute zum Muttertag. Danke, dass du immer für mich da bist und nicht jedes Mal die Augen verdrehst, wenn ich dich mit meinen verrückten Ideen überschütt. Für meinen Liedwunsch gibt's zwei Gründe. Vor ein paar Wochen habe ich dich gefragt, ob du mal mit mir auf ein Konzert gehen möchtest und du hast ja gesagt. Und der zweite Grund? Naja, ich glaube, der ist selbsterklärend. Ich hab dich lieb und ganz viel Spaß bei Junge von den Ärzten.
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7: Das Rockantenne Deutschlandwetter. Im Osten und Südosten meist freundlich, im übrigen Deutschland immer wieder Schauer oder kurze Gewitter. 16 bis 24 Grad. Auch morgen eher bewölkt und regnerisch. Ich bin Cordula Senft, es ist 15 Uhr. Nach dem Ausbruch des Hunter-Virus auf dem Kreuzfahrtschiff läuft jetzt in Teneriffa die Evakuierung der 150 Passagiere und Besatzungsmitglieder. Sie alle sind ohne Symptome. Erst wurden 14 Spanier in Schutzkleidung und Masken an Land gebracht. Später sollen dann auch noch 4 Deutsche zuerst in die Niederlande geflogen und dann mit einem speziellen Isolierfahrzeug nach Frankfurt gebracht werden. Die Bundesregierung hat den Vorstoß von Kremlchef Putin zurückgewiesen, seinen langjährigen Freund Altkanzler Gerhard Schröder als Vermittler zwischen Russland und der Ukraine einzusetzen. Der Vorschlag reihe sich in eine Serie von Scheinangeboten ein. Der Ärzteverband Marburger Bund will strengere Regeln für den Verkauf von hochprozentigem Alkohol. Er solle nur noch in speziellen Alkoholshops verkauft werden, nicht mehr in Supermärkten, Tankstellen oder Kiosken, verlangte der Verband auf seiner Hauptversammlung in Hannover. Damit sollten vor allem junge Menschen besser geschützt werden.
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2: Mit David Löwe. Na, wer ist die Beste? Ganz genau, Mama ist die Beste. Und weil, ja, Seifchen hier und Gutschein für 10 Umarmungen da keine Mutti mehr braucht, schenken wir hier auf Rockantenne heute das einzig wahre, natürlich geile Mucke. Ihr habt uns eure Nachrichten und eure Songs für eure Mama in der Rockantenne-App geschickt. Die hier hat uns aus Kürnbach in Baden-Württemberg erreicht.
3: Hallo Mama, ich bin's Verena. Ich muss jedes Mal an dich denken, wenn ich diesen Song höre. Und jetzt ist Muttertag und am 11. hattest du immer Geburtstag. Deswegen wünsche ich mir einfach für dich, wie damals, I can't get no satisfaction.
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2: Die habt ihr uns die ganze Woche geschickt in der Rockantenne-App. Wie jetzt zum Beispiel aus dem schönen Südosten der Rockrepublik.
3: Hallo Mutti, hier ist der Thomas aus Waldmühl-Oberpfalz, dein Kleiner, der jetzt mittlerweile auch schon 58 Jahre alt ist. Ja, liebe Mutti, du hast das nun überstanden. Mit 94 Jahren hast du es wohl verdient, in den Rockhimmel zu kommen. Und auch für mich und für meine Geschwister. Und ich wünsche dir von Herzen, dass es dir da oben auch gut geht. Und ich wünsche mir Adieu von Rammstein. Den letzten Weg, den musstest du alleine gehen.
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0: Oh Gott. 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
6: Das Rockantenne Deutschlandwetter. Im Osten und Südosten meist freundlich, im übrigen Deutschland immer wieder Schauer oder kurze Gewitter. 16 bis 24 Grad. Auch morgen eher bewölkt und regnerisch. Ich bin Cordula Senf. Es ist 16 Uhr. Nach dem Hunter-Virus-Ausbruch auf dem Schiff Hondius werden jetzt 4 deutsche Passagiere von Teneriffa zurück nach Deutschland geholt. Alle 4 zeigen keine Symptome. Sie sollen noch heute auf dem Militärflughafen in Eindhoven in den Niederlanden ankommen und werden von dort mit einem speziellen Isolierfahrzeug nach Frankfurt gebracht. Deutschland hat heute schon alle natürlichen Ressourcen für das ganze Jahr verbraucht, zumindest rechnerisch. Diesen sogenannten Erdüberlastungstag berechnet die Organisation Global Footprint Network jährlich für einzelne Länder und den ganzen Planeten. Würden alle Menschen so leben wie wir in Deutschland, wären die Ressourcen der Erde schon jetzt aufgebraucht. In der zweiten Fußball-Bundesliga steht Preußen Münster nach einem 1:1 gegen Darmstadt als erster Absteiger fest. Das Tabellenschlusslicht kann am letzten Spieltag keinen Relegationsplatz mehr erreichen. Außerdem spielten Düsseldorf Elversberg 3:1 und Hertha BSC Greuther Fürth 2:1.
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Die Foo Fighters sind zurück und klingen mehr nach Garagenrock als je zuvor. Caught in the Echo von den Foo Fighters ist neu auf Rockantenne. Die Foo Fighters sind zurück und klingen mehr nach Garagenrock als je zuvor. Caught in the Echo von den Foo Fighters ist

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2: Mit David Löwe und der Frage aller Fragen. Schon wieder Pralinen für Mama?
3: Weiß ich nicht. Muss das? Nee. Oh, nee.
2: Nee, muss eben nicht. Und deswegen verschenken wir hier auf Rockantenne heute, was wirklich zählt. Echte Emotionen und echt geile Mucke. Ihr habt uns eure Botschaften und Wunschsongs für eure Mama geschickt. Den ganzen Tag hören wir uns heute schon durch die Einsendungen. Die nächste kommt aus Schmallenberg in NRW.
4: Hallo Mama, hier spricht die Christina und ich wünsche dir alles, alles Liebe zum Muttertag. Und da du ja den tollen Klingelton

0: und hast von AC/DC, möchte ich heute gerne dich mit dem Song von AC/DC Hellspelt überraschen lassen.
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2: Den ganzen Tag haben wir uns heute bei den rockigen Muttis der Republik bedankt. Dafür habt ihr uns die ganze Woche Sprachnachrichten in der Rockantenne-App geschickt. Und eine letzte habe ich noch, bevor wir dann gleich nach den News um 17 Uhr zu der Top 10 eurer liebsten Neuansteiger der Woche kommen. Aber jetzt, wie gesagt, noch eine Muttertagsbotschaft von der 11-jährigen Sina aus Scheinfeld in Bayern.
3: Ich liebe meine Mama, weil meine Mutter ist so toll zu mir. Sie nimmt mich überall hin mit. Wir waren auf Unantastbar, Märzfeld, Hämatom. Sie nimmt mich überall hin mit und gibt mir alles, was ich brauche. Mut, Kraft. Sie kümmert sich einfach liebevoll um mich und versucht immer alles zu tun für mich. Deswegen liebe ich sie so sehr. Und weil ich und meine Mama den Song gerne hören, wünsche ich mir Bring Me The Horizon, Die For You.
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8: Das Rockantenne Deutschlandwetter. Im Osten und Südosten meist freundlich, im übrigen Deutschland immer wieder Schauer oder kurze Gewitter, 16 bis 24 Grad. Auch morgen eher bewölkt und regnerisch. Ich bin Cordula Senft, es ist 17 Uhr. Einer der deutschen Passagiere vom Hunter-Virus-Ausbruch auf dem Kreuzfahrtschiff soll in die Berliner Charité gebracht werden. Das teilte ein Sprecher der Stadtverwaltung mit. Die Person kommt aus der Region Berlin-Brandenburg und hat bisher keine Symptome. Im Krankenhaus ist dann eine Quarantäne vorgesehen. Insgesamt sollen 4 deutsche Passagiere noch heute von Teneriffa nach Deutschland gebracht werden. Keinen Schnaps mehr in Supermärkten, Kiosken oder Tankstellen verkaufen. Das hat der Ärzteverband Marburger Bund bei seiner Hauptversammlung in Hannover gefordert. Hochprozentiger Alkohol dürfe ausschließlich in speziellen Shops verkauft werden. Junge Menschen müssten besser vor Alkohol geschützt werden. In Hamburg ist der 837. Hafengeburtstag mit einer großen Schiffsparade zu Ende gegangen. Großsegler, historische Schiffe und Einsatzboote, die für das Wochenende aus aller Welt in die Hansestadt gekommen waren, zogen hupend und mit großen Wasserfontänen davon. Das Hafenfest hat in diesem Jahr rund 1,1 Millionen Besucher angelockt.
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9: Mit David Löbe. Immer zu dieser Uhrzeit, immer an eurem hoffentlich entspannten Muttertag oder heute Muttertag, sonst Sonntag, entscheidet ihr, die Rock-Community, was hier im besten Rock nonstop läuft. Die Frage, was sind die 10 besten neuen Rocksongs? Die ganze Woche stimmt ihr ab in unserer App und das Ergebnis gönnen wir uns jetzt. Platz 10 wird direkt laut. The Gems mit Firebird. Firebird.

0: Hey!
1: Platz 9, ja, wenn Australien 1 kann, dann geilen Hardrock. Beweisstück Nummer, weiß ich nicht, habe ich aufgehört zu zählen, die Lazies und ihre aktuelle Single Too Tough to Die. Das ist Energie pur, die wir im Herbst auch hier in Deutschland auf Tour erleben.
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1: The Wow Signal. So heißt das neue Album von Muse, das erscheint Ende Juni. Und Be With You ist der erste Vorgeschmack. Ist gewohnt elektropoppig, aber mit so einem dicken Gitarrencrescendo gegen Ende. So muss das einfach bei Muse. Und obendrauf starten die Herren ab Sommer eine XXL-Welttournee. Wann, wie, wo sie da bei uns vorbeischauen, die Infos bleiben sie uns immer noch schuldig. Aber ihr erfahrt es natürlich sofort hier, wenn wir mehr wissen. Und bis dahin haben wir jetzt auch noch genug Zeit, ihre neuen Highlights auswendig zu lernen. Wie Platz 8 in euren Top 10 hier auf Rockantenne. Muse mit Be With You, besten Rock.

0: einsichtiger Alternative Rock aus Hannover, den bekommen so nur Fury in the Slaughterhouse hin. Nine Lives, nicht auf der 9, sondern auf Platz 7 eurer liebsten neuen Rocksongs. Der erste Vorgeschmack auf das Album Changes, das erscheint dann im Juni.
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0: Ja, ihr neues Album haben sie schon ein paar Wochen draußen. Engines of Demolition von Black Label Society. Und als ob ein Albumname wie Maschinen der Zerstörung noch nicht reichen würde, um Metal as Fuck zu sein. Das Albumcover ziert eine bronzeglänzende Mischung aus Motor und Totenschädel. Ja, da weißt du, was du bekommst beim ersten Blick. So wie wir es von Black Label Society aber auch gewohnt sind. Kerning Metal auf die 12, wie euer Platz 6. Name in Blood, jetzt im besten Rock Nonstop auf Rockantenne.

0: The Show Must Go On haben 1991 schon Queen proklamiert und heute die Toten Hosen. Die Show muss weitergehen, ist die erste Single von ihrem allerletzten Studioalbum, das auch schon in weniger als 3 Wochen erscheint. Euer Platz 5 der Top-Neueinsteiger der Woche hier auf Rockantenne. Und gleich biegen wir ab auf die Zielgerade.
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1: Alarm! Alarm!
2: Alarm!
3: Ja, Alarm! Wir sind nämlich fast auf dem Treppchen angekommen. Und... Ja, Alarm, weil ich mir einen dummen Witz erlaube. Hier auf Platz 4 landen diese Woche nämlich The Warning. Warning, Warnung.
1: Alarm! Alarm!
3: Ja gut, reicht auch schon wieder. Der beste Rock-Nonstop auf Rock-Antenne jetzt mit Platz 4 eurer liebsten Neuansteiger. The Warning und To Be Loved.

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1: Ja, es ist eine wunderbare Zeit als Rockfan, wenn Shinedown frische Musik raushauen. Also zumindest jetzt mal für mich ganz persönlich, Shinedown eine der Bands, die als junger Erwachsener wirklich meinen Musikgeschmack entscheidend mitgeprägt hat. Deswegen macht es mich umso glücklicher zu sagen, ihr neues Album erscheint schon in weniger als 3 Wochen. Im November besuchen sie uns in Berlin und Düsseldorf live und mit am Start haben sie dann ihre pressfrischen Banger, wie die Nummer, der ihr die Bronzemedaille verliehen habt. Der beste Rock Nonstop auf Rockantenne, das sind Shinedown mit Safe and Sound.

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1: Silberleute, welcher Song hat euch diese Woche am zweitbesten gefallen? Und da schmerzt mir so ein wenig das Herz. Ja. Am 23. Juni hätten The Pretty Reckless in der Rock City Hamburg spielen sollen. Das Konzert haben sie aber abgesagt. Warum, weiß ich auch nicht. Gibt kein Statement dazu. Jetzt hoffen wir einfach mal, dass es nichts mit dem Spinnenbiss zu tun hat, den Frontmann Taylor Momsen kürzlich auf der Bühne in Mexiko abbekommen hat. Ja, ich wäre auch bei dem Konzert gewesen. Aber gut, wenn ich mich da schon nicht drauf freuen kann, dann immerhin auf ihr neues Album. Ende Juni erscheint Dear God. Und der erste Vorgeschmack, der hat richtig Wumme. Euer Platz 2 der besten neuen Rocksongs. The Pretty Reckless, When I Wake Up, im besten Rock Nonstop auf Rocker.

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1: Wer bekommt heute die Krone aufgesetzt? Das habt nur ihr entschieden, wie jede Woche in der Rockantenne-App. Der abgestimmt für eure Favoriten. Das Voting für nächsten Sonntag startet auch direkt. Aber jetzt geht's erstmal um den heutigen Sieger. Euer Platz 1 der besten 9 Rocksongs geht an Youngblood mit Suburban Requiem.
2: Geile Sache.
1: Ja, geile Sache. Youngblood bin nicht nur ich, Youngblood ist eine Bewegung. So beschreibt sich der Brite selbst und ihr seid der Bewegung treu geblieben und wieder voll am Start. Schon des Öfteren und auch heute wieder Platz 1, Youngblood, Suburban Requiem hier im besten Rock Nonstop. Euer liebster neuer Rocksong. Und ich verabschiede mich. David Löwe war das heute hier auf Rockantenne. Habt noch einen entspannten Rest Sonntag und Rest Muttertag mit euren Liebsten. Und dazu jetzt schon so ein kleiner Mutterschwarm. Youngblood, Suburban Requiem auf Rockantenne. Ciao, ciao.

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Das Rockantenne Deutschlandwetter. Nachts ziehen Schauer und Gewitter in Richtung Nordosten. Die Werte sinken auf 13 bis 6 Grad. Morgen wieder Regen und kräftiger Wind. Nur der Nordwesten bleibt öfter trocken. Ich bin Cordula Senft. Es ist 18 Uhr. Nach dem Hunter-Virus-Ausbruch verlassen die Passagiere das Kreuzfahrtschiff auf Teneriffa in Schutzanzügen und unter strengsten Sicherheitsvorkehrungen. Alle rund 150 zeigen keine Symptome. Sie sollen jetzt in ihre jeweiligen Heimatländer gebracht werden, darunter auch nach Deutschland, wo sie zur Sicherheit erstmal in Quarantäne kommen. Zum Muttertag hat der Papst den Müttern gedankt. Lasst uns mit Zuneigung und Dankbarkeit für alle Mütter beten, besonders für jene, die in den schwierigsten Umständen leben, sagte Leo XIV. Beim Gebet in Rom. Der HSV hat sich den Klassenerhalt ja schon gesichert. Im letzten Heimspiel der Saison gab es dann nochmal einen Sieg. Die Hamburger gewannen in der Bundesliga 3:2 gegen Freiburg. Die Breisgauer, die so fulminant den Einzug ins Finale der Europa League geschafft hatten, haben die vorzeitige Europapokalqualifikation damit verpasst.

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Amy Lee und ihre Band melden sich eindrucksvoll zurück. Mit der neuen Single liefern Evanescence einen kraftvollen Mix aus Emotionen, Energie und Gänsehaut. Genau das, was wir lieben. Who Will You Follow von Evanescence ist neu auf Rockantenne.

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0: Oh Gott. Entschuldigung, Julie Redford hier aus der Rockantenne, Barbie Bahnsteiner meine ich natürlich, aus der Rockantenne Frühschicht. Nach einer Woche Barney Bahnsteiner Vertretung hat mein Körper jetzt den Modus gewechselt am Wochenende. Ich bestehe jetzt zu 80% aus Koffein und zu 20% aus dem puren Wunsch, im Stehen einzuschlafen. Und manchmal passiert das offensichtlich auch. Jetzt ist ja endlich Wochenende und was machen wir da richtig? Mama feiern zum Muttertag. Nein, vergessen, gell? Und morgen hören wir uns dann wieder in alter Frische, also eher alt als frisch, denn Barney feiert noch eine Woche Urlaub und wenn der Chef aus dem Haus ist, tanzen die Mäuse auf dem Tisch und so. Und deswegen freue ich mich auf ein neues Album der Woche von Social Distortion. 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
6: Das Rockantenne Deutschlandwetter. Nachts ziehen Schauer und Gewitter in Richtung Nordosten. Die Werte sinken auf 13 bis 6 Grad. Morgen wieder Regen und kräftiger Wind. Nur der Nordwesten bleibt öfter trocken. Ich bin Cordula Senft, es ist 19 Uhr. Nach dem Ausbruch des Hunter-Virus auf dem Kreuzfahrtschiff läuft jetzt in Teneriffa die Evakuierung der 150 Passagiere und Besatzungsmitglieder. Sie alle sind ohne Symptome. Erst wurden 14 Spanier in Schutzkleidung und Masken an Land gebracht. Später sollen dann auch noch 4 Deutsche zuerst in die Niederlande geflogen und dann mit einem speziellen Isolierfahrzeug nach Frankfurt gebracht werden. Die Bundesregierung hat den Vorstoß von Kremlchef Putin zurückgewiesen, seinen langjährigen Freund Altkanzler Gerhard Schröder als Vermittler zwischen Russland und der Ukraine einzusetzen. Der Vorschlag reihe sich in eine Serie von Scheinangeboten ein. Deutschland hat heute schon alle natürlichen Ressourcen für das ganze Jahr verbraucht, zumindest rechnerisch. Diesen sogenannten Erdüberlastungstag berechnet die Organisation Global Footprint Network jährlich für einzelne Länder und den ganzen Planeten. Würden alle Menschen so leben wie wir in Deutschland, wären die Ressourcen der Erde schon jetzt aufgebraucht.
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4: Das Rockantenne Deutschlandwetter. Nachts ziehen Schauer und Gewitter in Richtung Nordosten. Die Werte sinken auf 13 bis 6 Grad. Morgen wieder Regen und kräftiger Wind. Nur der Nordwesten bleibt öfter trocken. Ich bin Cordula Senft. Es ist 20 Uhr. Nach dem Ausbruch des Hunter-Virus werden die rund 150 Passagiere von Teneriffa aus in ihre Heimatländer gebracht. Sie waren bisher alle symptomfrei. Ein französischer Passagier hat jetzt aber wohl auf dem Rückflug nach Frankreich Symptome des Hunter-Virus gezeigt. Das schreibt der französische Premierminister Le Cornu auf der Plattform X. Der Passagier und vier weitere Franzosen würden jetzt streng isoliert. Keinen Schnaps mehr in Supermärkten, Kiosken oder Tankstellen verkaufen. Das hat der Ärzteverband Marburger Bund bei seiner Hauptversammlung in Hannover gefordert. Hochprozentiger Alkohol dürfe ausschließlich in speziellen Shops verkauft werden. Junge Menschen müssten besser vor Alkohol geschützt werden. In Hamburg ist der 837. Hafengeburtstag mit einer großen Schiffsparade zu Ende gegangen. Großsegler, historische Schiffe und Einsatzboote, die für das Wochenende aus aller Welt in die Hansestadt gekommen waren, zogen hupend und mit großen Wasserfontänen davon. Das Hafenfest hat in diesem Jahr rund 1,1 Millionen Besucher angelockt.
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4: Ich bin Moritz Einzel. Nach dem Scheitern im Bundesrat ist die 1.000 Euro Entlastungsprämie nach Ansicht von Bayerns Ministerpräsident Söder vom Tisch. Das hat der CSU-Chef im ARD-Bericht aus Berlin gesagt.
5: An so einem Punkt muss man auch mal überlegen, macht es dann einen Sinn, etwas weiter zu verfolgen, mit dem Kopf durch die Wand zu gehen? Ich rate davon ab. Bin ja der einzige Ländervertreter im Koalitionsausschuss. Mein Rat ist dringend davon abzulassen, lieber zu überlegen, dass man was Sinnvolleres tut.
4: Söder schlug vor, das Geld lieber in eine Einkommensteuerreform zu stecken. Auf Teneriffa läuft die Evakuierung des Kreuzfahrtschiffes Hondius. An Bord war das Hantavirus ausgebrochen. Es gab 3 Todesopfer. 4 deutsche Passagiere wurden mittlerweile nach Eindhoven in den Niederlanden ausgeflogen. Von dort geht es für sie weiter nach Frankfurt. Viele Freunde hat Russlands Präsident Putin in Europa nicht mehr. Aber mit Altkanzler Schröder hat er sich stets bestens verstanden. Jetzt hat Putin Schröder als Vermittler im Ukraine-Krieg ins Spiel gebracht. Regierungskreise sehen darin ein Scheinangebot, während aber aus der SPD Stimmen kommen, den Vorschlag ernsthaft zu prüfen. Was wird das für ein Krimi-Finish am letzten Spieltag der Fußball-Bundesliga? Heidenheim hat in Köln mit 3:1 gewonnen und ist nun punktgleich mit dem neuen letzten St. Pauli und Wolfsburg auf dem Relegationsplatz. Der FCH legte zuletzt eine unglaubliche Aufholjagd hin. Präsident Holger Sannwald sagte bei DAZN:
6: Also wenn ich zurückdenke an die Zeit vor Ostern, da hat keiner mehr irgendeinen Cent auf uns gewettet. Wir intern haben immer dran geglaubt, dass wir nochmal das schaffen können, dass wir nochmal rankommen können. Aber jetzt haben wir alle den unglaublichen Showdown am letzten Spieltag. Das hätte vor Wochen natürlich niemand geglaubt. Und ich bin sehr stolz auf die Mannschaft, was sie heute geleistet hat. Wirklich Hut ab. Kompliment.
4: Heidenheim spielt am letzten Spieltag gegen Mainz und zwischen St. Pauli und Wolfsburg gibt es das direkte Duell. Zuvor hatte heute Hamburg gegen Freiburg gewonnen. 3:2 hieß es im Volkspark.
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0: Huh? 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
1: Auf Teneriffa ist die Evakuierung des Kreuzfahrtschiffes im Gange, auf dem das Hunter-Virus ausgebrochen war. 4 deutsche Passagiere sind am Abend in die Niederlande ausgeflogen worden. Sie sind mittlerweile in Eindhoven gelandet. Von dort geht es für sie weiter nach Frankfurt. Weil es so lange dauern kann, bis das Hunter-Virus ausbricht, müssen sie dann wohl wochenlang in Quarantäne. Die 1.000 € Entlastungsprämie ist vom Tisch. Das glaubt jedenfalls Bayerns Ministerpräsident Söder nach dem Aus für das Vorhaben im Bundesrat. In der ARD sagte der CSU-Chef:
2: Wenn das dann schon so teuer ist, eine Prämie, die keiner will, dann nehmen wir lieber das Geld her und stecken es dahin, wo es notwendig ist, in eine echte große Einkommensteuerreform.
1: Die Bundesregierung wollte es Arbeitgebern ermöglichen, ihren Mitarbeitenden steuerfrei bis zu 1.000 € zu zahlen. Ein Vorschlag des russischen Präsidenten Putin sorgt für hektische Debatten in Deutschland. Er hat Altkanzler Schröder als Vermittler im Ukraine-Krieg ins Spiel gebracht. Allein in Schröders Partei, der SPD, gibt es dazu unterschiedliche Positionen. Der Außenpolitiker Armetovic sagte dem Spiegel, jedes Angebot müsse ernsthaft geprüft werden. Parteikollege Roth hingegen sprach im Tagesspiegel von einem durchsichtigen Manöver. Am vorletzten Spieltag in der Fußball-Bundesliga hat sich Heidenheim einen Showdown im Abstiegskampf erspielt. Der FCH siegte mit 3:1 in Köln. Damit gehen die letzten 3 der Tabelle, also Wolfsburg, Heidenheim und St. Pauli, punktgleich in den letzten Spieltag. Heidenheims Doppeltorschütze Jan Schöppner sagte bei The Zone, viele hätten sein Team schon abgeschrieben.
3: Vielleicht haben wir auch seitdem so ein bisschen befreit aufgespielt, kann man glaube ich so sagen. Seitdem punkten wir auf einmal, seitdem ist man vielleicht auch so ein bisschen in den Flow reingekommen und ja, das war vielleicht so das Geheimrezept.
1: Die weiteren Ergebnisse: Mainz Union Berlin 1:3 und Hamburg Freiburg 3:2. In der Nacht ziehen dicke Wolken auf und bringen von Süden her ordentlich Regen und Gewitter. Nur im Nordwesten bleibt's trocken und klar, dort wird's auch richtig frisch. Morgen zum Start in die neue Woche zeigt sich der Himmel meistens grau und es regnet kräftig, besonders in der Mitte und im Süden. Im Norden bleibt's erst noch ruhig, aber am Nachmittag kommen auch dort viele Schauer vorbei. Im Süden und Osten wird's mit 15 bis 20 Grad angenehm mild, sonst bleibt's eher frisch bei 9 bis 14 Grad.
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1: Skindred, You Got This. Der erste Soundtrack des Sommers ist eingetroffen. Skindred, die Könige des Reggae-Metals, sind zurück mit ihrem 9. Album namens You Got This. Und weil man auf Skindreds Heimatinsel Großbritannien wohl noch sonnenhungriger ist als hier, ist es dort sofort auf Platz 1 der Albumcharts geschossen. Warum ist klar? Es sind im Grunde nur Hits drauf. You got this ist natürlich, der klassische AC/DC oder Bruce Springsteen-Fan wird sich mit diesem musikalischen Mischmasch etwas schwer tun. Aber Skindred zelebrieren ihren einzigartigen Sound seit über 30 Jahren und die H-Blocks, die blicken nach wie vor mit etwas Neid auf den Crossover der Walisen. Lassen wir also die Sonne rein mit You Got This von Skindred, dem Album der Woche auf Rockantenne.

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0: Kollegin Helen Martin. CSU-Chef Söder sieht für die im Bundesrat gestoppte 1.000-Euro-Prämie keine Zukunft mehr. Das hat er im Interview mit der ARD gesagt. Mehr dazu von Thomas Brockt.
1: Eine gut gemeinte Idee, sagt Söder, aber es habe großen Widerstand in der Wirtschaft gegeben, mit der offenbar vorher auch niemand gesprochen habe. Die Prämie war dann im Bundesrat gescheitert, weil die Länder hohe Steuerausfälle befürchteten. Ob die Bundesregierung nun den Vermittlungsausschuss anruft, um doch noch einen Kompromiss zu finden, ist unklar. Am Dienstag ist erst einmal Koalitionsausschuss, da dürfte das Thema Entlastungen bei Schwarz-Rot ziemlich weit oben stehen.
0: Nach dem Hunter-Virus-Ausbruch auf dem Kreuzfahrtschiff von Dios sind 4 deutsche Passagiere in den Niederlanden gelandet. Sie werden jetzt in Spezialtransporten nach Frankfurt gebracht und müssen danach in Quarantäne. Insgesamt waren 26 Menschen an Bord des Evakuierungsflugs von Teneriffa, alle ohne Symptome. Auf dem Schiff gibt es bisher 6 bestätigte Hunter-Virus-Fälle. 3 Menschen sind gestorben, darunter eine Deutsche. Der Ärzteverband Marburger Bund will den Verkauf von hochprozentigem Alkohol in Supermärkten und Kiosken verbieten. Stattdessen soll es starke alkoholische Getränke nur noch an lizenzierten Stellen geben. Das Argument des Verbands: Alkohol sei ein großes Gesundheitsrisiko. Besonders junge Menschen müssten besser geschützt werden. Die Fußballer von Union Berlin haben das letzte Sonntagsspiel dieser Bundesliga-Saison gewonnen. 3:1 der Sieg in Mainz, der erste unter Interimstrainerin Marie-Louise Ether. Zuvor sorgte Heidenheim für maximale Spannung im Abstiegskampf. Nach dem 3:1-Sieg in Köln gehen der letzte, vorletzte und der Relegationsplatz, also St. Pauli, Heidenheim und Wolfsburg, punktgleich in den letzten Spieltag. Im ersten Sonntagsspiel hatte Hamburg mit 3:2 gegen Freiburg gewonnen. In der Nacht ziehen dicke Wolken auf und bringen von Süden her ordentlich Regen und Gewitter. Nur im Nordwesten bleibt's trocken und klar, dort wird's auch richtig frisch. Morgen zum Start in die neue Woche zeigt sich der Himmel meistens grau und es regnet kräftig, besonders in der Mitte und im Süden. Im Norden bleibt's erst noch ruhig, aber am Nachmittag kommen auch dort viele Schauer vorbei. Im Süden und Osten wird's mit 15 bis 20 Grad angenehm mild, sonst bleibt's eher frisch bei 9 bis 14 Grad.

Gerade noch im Vorprogramm von AC/DC geglänzt, sind The Pretty Reckless zurück mit neuer Musik. Und die kann sich hören lassen. When I Wake Up von The Pretty Reckless ist neu. Auf Rockantenne.

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Totgesagte leben lauter. Die Happy sind zurück. Die Single All I Ever Wanted von Die Happy ist neu auf Rockantenne.

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0: Martin. 26 Menschen, die an Bord des vom Hunter-Virus betroffenen Kreuzfahrtschiffs waren, sind in den Niederlanden gelandet, darunter auch 4 Deutsche. Sie werden jetzt nach Frankfurt am Main gebracht. Auf dem Schiff hat es 6 Hunter-Virus-Fälle gegeben, 3 Menschen sind gestorben, auch eine Frau aus Deutschland. Die WHO stuft die Gefahr einer Ausbreitung des Hunter-Virus als gering ein. Für CSU-Chef Söder ist die 1.000 € Entlastungsprämie gescheitert. In der ARD hat der bayerische Ministerpräsident gesagt, die Prämie sei eine gut gemeinte Idee gewesen, dann aber in der Wirtschaft auf großen Widerstand gestoßen. Söder will das Geld jetzt lieber in die Einkommensteuerreform stecken. Am Dienstag trifft sich der Koalitionsausschuss, um über andere Möglichkeiten zur Entlastung der Bürger zu sprechen. Kreml-Chef Putin hatte vorgeschlagen, dass Altkanzler Schröder als Vermittler im Ukraine-Krieg fungieren könnte. Dieser Vorschlag stößt in der SPD nicht auf grundsätzliche Ablehnung. Der SPD-Außenpolitiker Stegner sagte dem Spiegel, er begrüße jede Initiative, die den Krieg beenden könnte. Thomas Beskin berichtet.
1: Bisher, so sagt Stegner, sei Europa nicht an den Verhandlungen beteiligt und könne keine Vorschläge machen. Wenn das über jemanden wie Schröder gelingen würde, wäre es fahrlässig, das auszuschlagen. Die Bundesregierung äußerte sich skeptisch zu dem Vorschlag. Aus Regierungskreisen in Berlin hieß es, er reihe sich ein in eine Serie von Scheinangeboten.
0: Zum Abschluss des vorletzten Spieltags in der Fußball-Bundesliga hat Union Berlin einen historischen Erfolg eingefahren. Das 3:1 in Mainz war der erste Sieg unter Trainerin Marie-Louise Eter. Zuvor hatte sich Heidenheim einen Showdown im Abstiegskampf erspielt. Der FCH siegte mit 3:1 in Köln. Damit gehen die letzten 3 der Tabelle, also Wolfsburg, Heidenheim und St. Pauli, punktgleich in den letzten Spieltag. Im ersten Sonntagsspiel gewann Hamburg gegen Freiburg mit 3:2.
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1: Die neue Scheibe von Social Distortion, Born to Kill. Das war eine wirklich schwere Geburt, dieses Album.
2: There's two songs.
3: Da sind über 30 Jahre alte Songs aus Demos der White Light Scheibe dabei.
2: 30 years old.
1: 15 lange Jahre sind seit der Vorgängerplatte vergangen. Aber Leute, das Warten, das hat sich aber mal sowas von gelohnt. Sänger und Gitarrist Mike Ness und seine Gang geben euch wirklich alles, was die Kultband seit Ende der 70er ausmacht. Eine gute Schippe Punkrock, Rock'n'Roll und auch Country müsst ihr euch unbedingt reinziehen.
3: Es geht um unsere Karriere, unseren rebellischen Geist und die Feststellung, dass dieses Rebellische nie endet.
2: Realizing that it doesn't ever really go away.
1: Oder? Diese ganzen Rockgenres miteinander zu vereinen, das kriegt wahrscheinlich heutzutage keine Band ehrlicher und besser hin als Social Distortion. Und Frontmann Mike Ness, der hat sich spätestens jetzt zu Lebzeiten schon eingereiht in der Ruhmeshalle der Kultfiguren, direkt neben Johnny Cash, Lemmy und Joey Ramone. Born to Kill von Social Distortion ist euer Album der Woche hier auf Rockantenne.

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Neues Futter aus dem Modern Rock House Nevertell. Criminal heißt das jüngste Werk der Jungs aus Florida. Und ist neu auf Rockantenne.

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4: Die Entlastungsprämie von 1.000 Euro, sie ist vom Tisch, zumindest für CSU-Chef Söder. In der ARD hat er gesagt,
5: es war eine gut gemeinte Idee, es hat sich dann aber in den Tagen danach gezeigt, dass sie in der Wirtschaft auf großen Widerstand gestoßen ist. Ich hatte eigentlich gedacht, dass es davor Absprachen gegeben hätte mit der Wirtschaft, ob das vielleicht gut sein könnte, war offenkundig nicht der Fall.
4: Am Freitag hatte der Bundesrat die Prämie abgelehnt. Morgen, also am Dienstag, trifft sich der Koalitionsausschuss, um darüber zu sprechen, wie man die Bürgerinnen und Bürger noch entlasten könnte. Nach dem Hunter-Virus-Ausbruch auf dem Kreuzfahrtschiff von Dios sind mittlerweile 94 Passagiere von Teneriffa ausgeflogen worden, darunter 4 Deutsche. Die sind in den Niederlanden gelandet und werden jetzt nach Frankfurt gebracht. Dann geht's für sie in häusliche Quarantäne. Insgesamt gibt es 6 bestätigte Hunter-Virus-Fälle und 2 Verdachtsfälle. 3 Menschen sind gestorben, ein niederländisches Ehepaar und eine Deutsche. Das große Finale vom Eurovision Song Contest ist zwar erst nächsten Samstag, aber schon heute wurde der ESC in Wien offiziell eröffnet mit einer Parade durch die österreichische Hauptstadt. Mit dabei waren natürlich die Delegationen der 35 Teilnehmerländer, darunter auch die deutsche Starterin Sarah Engels. Dieses Jahr sind weniger Länder als sonst vertreten, unter anderem Spanien, Irland, die Niederlande und Slowenien haben abgesagt, weil sie gegen die Teilnahme von Israel protestieren wollen. Es war ein torreicher Sonntag in der Fußball-Bundesliga. Am Abend hat Union Berlin einen 3:1-Erfolg in Mainz gefeiert. Der Premierensieg der ersten Bundesliga-Trainerin Marie-Louise Ether. Zuvor setzte Heidenheim seine Aufholjagd fort. Nach dem 3:1-Sieg in Köln ist der FCH nun Vorletzter und punktgleich mit St. Pauli und Wolfsburg. Am letzten Spieltag geht's um alles. Im ersten Sonntagsspiel feierte der HSV einen 3:2-Sieg gegen Freiburg.
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latest update? Evanescence, who will you follow?

Amy Lee und ihre Band melden sich eindrucksvoll zurück. Mit der neuen Single liefern Evanescence einen kraftvollen Mix aus Emotionen, Energie und Gänsehaut. Genau das, was wir lieben. Who Will You Follow von Evanescence ist neu auf Rockantenne.

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2: Ich bin Helen Martin. Vier deutsche Passagiere des Kreuzfahrtschiffs Hondius sind nach dem Hantavirus-Ausbruch auf dem Weg nach Frankfurt. Von dort werden sie zur Quarantäne in ihre Bundesländer gebracht. Eine Person kommt in die Berliner Charité, eine andere nach Baden-Württemberg. Laut der WHO gab es 6 bestätigte Hantavirus-Fälle auf dem Schiff. 3 Menschen sind gestorben, darunter auch eine Deutsche. Nach dem Veto des Bundesrats ist die geplante Entlastungsprämie für Arbeitnehmer wohl vom Tisch. CSU-Chef Söder und SPD-Ministerpräsidentin Schwesig raten der Bundesregierung, das Vorhaben abzuhaken und stattdessen gleich eine Einkommensteuerreform anzugehen. Am Dienstag dürfte das Thema im Koalitionsausschuss diskutiert werden. 600 Kilometer in 96 Stunden. Das hat Läufer Adar Saci zwar nicht geschafft, aber er ist jetzt trotzdem im Ziel im US-Bundesstaat Kalifornien angekommen. 123 Stunden hat der Berliner gebraucht, bis er den Santa Monica Pier bei Los Angeles erreicht hat. Gestartet war er im Death Valley in Kalifornien. Hunderttausende haben seinen Lauf im Livestream verfolgt. Das Saisonfinale in der Fußball-Bundesliga verspricht Spannung pur, ganz besonders im Abstiegskampf. Heidenheim hat seine Aufholjagd mit einem 3:1-Sieg in Köln fortgesetzt und hat nun doch noch realistische Chancen auf den Klassenerhalt. Justin Hamm berichtet.
3: Erstmals seit Mitte Januar ist Heidenheim nicht mehr Letzter. Da steht nun punktgleich St. Pauli und auch Wolfsburg auf dem Relegationsplatz ist punktgleich. Die beiden spielen am letzten Spieltag noch gegeneinander. Heidenheim ist gegen Mainz gefragt. Union Berlin feierte beim 3:1 in Mainz den ersten Sieg unter Trainerin Marie-Louise Ether und der HSV besiegte Freiburg mit 3:2.
4: Eine